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0: sie gleich nach den News.
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4: Ich bin Maike. Sollen Geschäfte auch sonntags öffnen dürfen? Das hat jetzt der Hessische Handelsverband gefordert, unter anderem, weil der Druck durch die Online-Konkurrenz immer größer werde. Die Sonntagsruhe sei komplett aus der Zeit gefallen. Kirchen und Gewerkschaften wehren sich seit Jahren dagegen und sagen, der Sonntag sei ein Tag der Ruhe, der Familie und der Vereine. In mehreren italienischen Städten demonstrieren tausende Menschen gegen Polizeigewalt. Auslöser ist der Tod eines 42-jährigen Einwanderers am Sonntag in Bologna. Ein Video zeigt, wie Beamte den gefesselten Mann minutenlang auf den Boden drücken. Viele Demonstranten vergleichen den Fall mit dem Tod von George Floyd in den USA. Wertvoller Schmuck im Wert von 88 Millionen Euro einfach weg. Der spektakuläre Diebstahl im Pariser Louvre hat wohl für ein Umdenken gesorgt. Das Museum öffnet die betroffene Galerie ab heute wieder, allerdings völlig leer, schreibt der Parisien. Dadurch sollen die Besucher die kunstvollen Wand- und Deckendekorationen besser sehen können. Eine Lehrerin ist seit fast 17 Jahren krankgeschrieben und wehrt sich jetzt dagegen, in den Ruhestand zu gehen. Sie hat das Verwaltungsgericht Düsseldorf eingeschaltet. Bis das entscheidet, bekommt die Beamtin laut Spiegel das volle Lehrergehalt einfach weiter. Die Staatsanwaltschaft vermutet, dass die Frau gar nicht krank war, sondern als Heilpraktikerin gearbeitet hat. Dein Planet-Wetter. Heute gibt's Sonne und Wolken im Wechsel. Im Norden kann es auch mal regnen. Die Temperaturen 21 bis 26 Grad. Ab morgen wird es dann wieder freundlicher.
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0: Achtung auf der A671 Mainz Richtung Wiesbaden. Zwischen Gustavsburg und Hochheim Süd. Plastikteile auf der Fahrbahn. Da auf jeden Fall vorsichtig fahren. Die A5 Darmstadt Richtung Heidelberg. Vollsperrung zwischen Heppenheim und Hemsbach wegen einer Baustelle noch bis Freitagabend, so circa 19 Uhr. A67 Darmstadt-Mannheim, Vollsperrung zwischen Gernsheim und Lorsch, Reinigungsarbeiten plus aktuell 4 Kilometer Stau. Der Grund, da hat ein Anhänger gebrannt, und die A661 Egelsbach-Oberursel zwischen Frankfurt-Heddernheim und Frankfurt-Niedereschbach. Kaputtes Auto, rechte Spur.
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0: Wunderschönen guten Morgen am Mittwoch und Happy Birthday heute an Superstar Selena Gomez. Sie wird 34 Jahre alt.

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1: Wunderschönen guten Morgen am Mittwoch. Hi, ich bin Jella und Frankreich macht Schluss. Und zwar mit Social Media für Kinder unter 15. Richtig krass. Dieses Gesetz soll nach den Sommerferien kommen. Frankreich ist das allererste EU-Land mit einem Verbot für Kinder unter 15. Das bedeutet kein Insta, kein Snapchat und Co., kein TikTok, wenn du unter 15 Jahren bist. Richtig krass. Ab dem 1. September soll es soweit sein. Was passiert mit den Accounts, die es jetzt noch gibt? Die sollen laut Präsident Macron gesperrt werden. Und es gibt auch ein Handyverbot. Ich wusste das gar nicht. Mobiltelefonverbot an Schulen gilt scheinbar schon an den Grund- und an den Mittelschulen oder in den Stufen. Jetzt auch in die Oberstufe. Gibt natürlich Ausnahmen, falls jemand da irgendwie sein Handy dabei haben muss. Gibt ja zum Beispiel auch Leute, die haben Diabetes, die haben dann eine wichtige App auf dem Handy. Denen wird natürlich nicht das Handy weggenommen. Aber okay, das ist richtig krass. Als allererstes EU-Land. Crazy. Frankreich hat ein Social-Media-Verbot für Kinder unter 15.
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0: hast du einen Song für mich? Dann spiele ich ein Lied für dich.
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0: Okay, also das Mucke machen, das überlasse ich wirklich dir. Aber meine Aussage, die stimmt schon. Also, hast du einen eigenen Song? Du alleine als Künstler, als Künstlerin oder seid ihr eine Band? Wurscht egal. Auch die Art von Song. Also ist das Rock, ist das Pop, ist das Schlager, ist das Klassik, ist das Techno, ist das, weiß ich nicht, ein Song mit einer Ukulele. Wurscht egal. Her mit deinem Track. Bitte check mal die Planet App. Da checkst du Newcomer, erzählst du ein bisschen was über dich oder über euch und du hängst bitte den eigenen Song an. Deinen, euren eigenen Song. Und mit ein bisschen Glück bist du dann hier im Battle mit einem anderen Newcomer oder einer anderen Newcomerin. Richtig cool. Die Leute entscheiden. Das passiert dann immer über die Insta-Story bei Planet Radio. Wer mehr Votes bekommt, ja, dessen Song läuft dann in voller Länge am Abend bei Planet Radio. Aber wir brauchen jetzt erstmal diesen Song. Deswegen los, check die App, Mann.
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0: Pool oder am Strand liegen. Das und mehr checken wir gleich bei Maike in den Planet News.
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7: Ich bin Maike. Bei uns in Deutschland wird immer wieder darüber diskutiert. In Frankreich kommt es jetzt. Ein Social-Media-Verbot für Kinder und Jugendliche unter 15 Jahren. Das entsprechende Gesetz soll nach einer Entscheidung des Parlaments nach den Sommerferien gelten. Frankreich ist damit das erste EU-Land, das solch ein Gesetz einführt. In Hessen sind im ersten Halbjahr etwas weniger Menschen abgeschoben worden. Innenminister Poseck sagt, die Zahl der Abschiebungen sei aber auch bundesweit in diesem Jahr bislang zurückgegangen. Die Ursachen: höherer Aufwand durch eine Entscheidung des Bundesverfassungsgerichts und der Rückgang der Flüchtlingszahlen. Eine große Mehrheit der Menschen in Deutschland hält den Rücktritt von Unionsfraktionschef Spahn für richtig. In einer Befragung des Instituts YouGov gaben nur 8% an, dass der Rücktritt falsch sei. Spahn und sein Mann hatten bekannt gegeben, dass sie Eltern geworden sind durch eine Leihmutter in den USA. Damit umgingen die beiden ein in Deutschland geltendes Verbot, das Spahn in der CDU mitgetragen hat. Am Pool oder am Strand noch schnell eine WhatsApp vom Chef beantworten. Gut 2 von 3 Berufstätigen bleiben im Urlaub beruflich erreichbar, zeigt eine Bitkom-Umfrage. Viele tun das vor allem deshalb, weil sie die Erwartungen ihrer Chefs und Kollegen erfüllen wollen. Dein Planet-Wetter. Heute gibt's Sonne und Wolken im Wechsel. Im Norden kann es auch mal regnen. Die Temperaturen 21 bis 26 Grad. Ab morgen wird es dann wieder freundlicher.
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0: A5 Darmstadt-Heidelberg, Vollsperrung zwischen Heppenheim und Hemsbach wegen der Baustelle noch bis Freitagabend 19 Uhr. A45 Hanau-Gießen am Gambacher Kreuz, da ist die Abfahrt zur A5 nach Kassel wegen einer Baustelle gesperrt noch bis Sonntag. Und A661 Egelsbach-Oberursel zwischen Frankfurt-Heddernheim und Frankfurt-Niedereschbach, kaputtes Auto auf der rechten Spur.
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0: Hast du auch was gesehen? Ein Stau oder ein Blitzer? Oder musst du was loswerden heute Morgen am Mittwoch? 017

0: 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Wassermann.
1: Manchmal hilft man jemandem und es stimmt einfach alles. Dein Lucky Level heute, 4 von 5.
0: Fische.
1: Denk nicht nur in so schwarz-weiß, weil dieser Tag, der kann was ganz Buntes vertragen. 3 von 5.
0: Widder.
1: Du legst ein sehr gutes Tempo vor und damit kannst du viel bewegen. Dein Lucky Level, 4 von 5.
0: Stier.
1: Der Tag, der kann eine richtige Achterbahnfahrt werden. Guck mal, komm ich selber schon ins Schleudern. Versuch ein bisschen die Nerven zu behalten. 2 von 5.
0: Zwillinge.
1: Auch in schwierigen Situationen siehst du das Positive. Weiter so. 4 von 5.
0: Krebs.
1: Mach ruhig auch mal eine Ansage, weil sonst kann das Chaos so ein bisschen entstehen. 3 von 5 für dich.
0: Löwe.
1: Hinterfrage ruhig Dinge, die dir so ein bisschen fremd sind, weil eine gesunde Skepsis kann sich auszahlen. 4 von 5.
0: Jungfrau.
1: Ohne dich läuft's heute nicht. Du hast alles im Griff. Dein Lucky Level. 5 von 5.
0: Waage.
1: Gib heute nicht zu viel von ihr preis. Du weißt nicht, wo das vielleicht am Ende landen könnte. 3 von 5.
0: Skorpion.
1: Unverhofft kommt oft. Heute kann es Überraschungen geben. 4 von 5.
0: Schütze.
1: Harte Arbeit lohnt sich. Du kannst das perfekte Beispiel dafür sein. 5 von 5.
0: Steinbock.
1: Heute soll es nicht um Schnelligkeit gehen. Deswegen nimm dir ruhig die Zeit, die du brauchst. 3 von 5.
0: Lucky Star.
1: Und das ist heute Jungfrau. Zeig deine Power an diesem Mittwoch.
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Er ist Mitarbeiter des Monats am Frankfurter Flughafen. Donut. So heißt auch kein Spürhund, das gefällt mir. Er hat absolut den richtigen Riecher. Er hat nämlich jetzt erschnüffelt 23 Kilo Kokain im Koffer von einem Mann, ein 20-Jähriger. Und das hat jetzt das Hauptzollamt in Frankfurt mitgeteilt. Und wir sind alle ganz, ganz stolz auf Donut. Fein gemacht.

0: Styles und die American Girls. Und bald wird er eins heiraten. Zoe Kravitz, die beiden sind ja verlobt, ohne dass sie es je bestätigt haben, aber dieser fette Klunker an ihrer Hand verrät das wahrscheinlich. American Girls, wir checken es gleich nach den News.
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2: Ich bin Jan Philipp. Tagelang hat es um sein Leben gekämpft. Jetzt ist eines der drei schwer verletzten Kinder nach dem Falschfahrerunfall bei Florstadt gestorben. Laut Polizei erlag das Mädchen im Krankenhaus seinen Verletzungen. Die Mutter des Kindes war am Sonntag falsch auf die A45 aufgefahren und frontal in den Wagen eines 70-Jährigen gekracht. Der Senior und die Mutter starben. Der Vater und die beiden Geschwister des Mädchens schweben weiter in Lebensgefahr. An deutschen Bahnhöfen gilt voraussichtlich ab Mitte Oktober ein striktes Alkoholverbot. Die Deutsche Bahn will das Trinken abseits der Gastronomie stoppen. Politik und Polizeigewerkschaft nehmen den Konzern jetzt bei den Kontrollen in die Pflicht. Die Bahn müsse für die Überwachung dringend eigenes Sicherheitspersonal einstellen. In mehreren italienischen Städten demonstrieren tausende Menschen gegen Polizeigewalt. Auslöser ist der Tod eines 42-jährigen Einwanderers am Sonntag in Bologna. Ein Video zeigt, wie Beamte den gefesselten Mann minutenlang auf den Boden drücken. Trotz seiner Hilferufe lassen die Polizisten erst von ihm ab, als er sich nicht mehr bewegt. Viele Demonstranten vergleichen den Fall mit dem Tod von George Floyd in den USA. Wertvoller Schmuck im Wert von 88 Millionen Euro einfach weg. Der spektakuläre Diebstahl im Oktober hat im Pariser Louvre wohl für ein Umdenken gesorgt. Das Museum öffnet die betroffene Galerie ab heute wieder, allerdings völlig leer, schreibt der Parisienne. Kostbare Ausstellungsstücke bleiben im Tresor. So sollen die Besucher auch die kunstvollen Wand- und Deckendekorationen besser sehen können. Dein Planetwetter heute mit einem Mix aus Sonne und Wolken. Im Norden ist es etwas stärker bewölkt, im Süden etwas sonniger. Die Temperaturen aber weiterhin sommerlich. Bis zu 26 Grad gibt's in der Spitze. 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
0: Die A661 Egelsbach-Oberursel zwischen Frankfurt-Heddernheim und Frankfurt-Niedereschbach. Da laufen aktuell Bergungsarbeiten auf der rechten Spur.
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0: Aktuell wissen wir von keinen Blitzern, es sei denn, du hast was. Dann her damit.
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0: Du kannst gerne anrufen, auch am Planet Free Phone. Kostet dich gar nichts. 0800 978 3000. Freue ich mich.

0: jeden Morgen Jeller.
1: Der Herr Wellenbrink, das ist ein ganz toller Typ. Du kennst ihn auch, du kennst ihn von Planet. Jetzt denkst du, wer zur Hölle, Jeller, ist Herr Wellenbrink? Das ist Nico Santos. Also, auf die Welt gekommen ist er unter dem Namen Wellenbrink. Nico, ist das eigentlich Nikolas? Muss ich auch mal fragen, wenn er das nächste Mal da ist. Aber dieser Typ kann gefühlt alles singen.
2: Ich nicht, das ist kein Witz. Aperol, Aperol, Aperol Spritz. Und noch ein.
1: Er ist auf Mallorca aufgewachsen. Also der Ballermann ist ihm näher, als man denkt. Und ja, er ist natürlich auch der spanischen Sprache absolut mächtig. Und daher kommt nämlich auch sein Künstlername. Oh, ich kriege Gänsehaut im Nacken. Also, seine Mitschüler damals auf Mallorca, die haben ihm nämlich diesen Namen gegeben. Es gibt einen Latin-Sänger, der heißt Romeo Santos. Und weil Nico immer so gut gesungen hat, haben sie ihn Nico Santos genannt. Und er hat das einfach übernommen, diesen Spitznamen. Und es geht auch ein bisschen besser. Und ich finde, es passt auch natürlich besser zu ihm und seiner Mucke, als jetzt Nico Wellenbrink. Why don't you stay? Wir checken es an diesem Mittwochmorgen.
3: Why Don't You Stay ist für mich ein Song, der sowas wie so ein Soundtrack ist für eine schon längst vergangene Sommernacht, wo man nicht will, dass sie aufhört.
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0: Ich liebe Kinderbücher. Sie sollen Kinder bilden, neugierig machen und die Welt erklären. Und manchmal frage ich mich, was zur Hölle erklären die da eigentlich? Nehmen wir die Klassiker. Die Raupe nimmer satt. Okay, eine hungrige Raupe. Mit einem Schmetterling, Hunger, Verwandlung, Schönheit, schöne Botschaft, ich bin dabei. Und dann vom kleinen Maulwurf, der wissen wollte, wer ihm auf den Kopf gemacht hat? Das ist ein Kinderbuch. Ein Maulwurf hat einen Haufen, also einen Kackhaufen, auf dem Kopf und will wissen, ja, wer war's? Das ist kein Kinderbuch, das ist ein Krimi mit Fäkalien als Tatwaffe. Und ich dachte, okay, ist eine Ausnahme, ist ein Klassiker, ist eine andere Zeit. Bis ich letztens in einer Buchhandlung stand und habe ein neues Buch gesehen. Pupsen, Niesen, Lachen. Mein Körper kann Geräusche machen. Ich habe kurz drauf geschaut, kurz nachgedacht. Stimmt.
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0: Das ist doch der ganz große Albtraum, wenn wir über KI und AI, also künstliche Intelligenz, sprechen. Wie in einem Science-Fiction-Film. Die KI hat sich selbstständig gemacht. Ist jetzt passiert? Um Gottes Willen. Das ist wie I Am Robot mit Will Smith, oder war das der? Gott, oh Gott. Also die ganze Story dazu und was sonst noch geht, gleich bei Jan Philipp in den Planet News.
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10: Ich bin Jan Philipp. Geschäfte in Hessen sollten auch sonntags öffnen dürfen. Das fordert der Handelsverband. Die Läden vor Ort bräuchten im Wettbewerb mit dem Onlinehandel deutlich mehr Spielraum, so die Begründung. Gewerkschaften und Kirchen lehnen den Vorstoß dagegen strikt ab. Sie warnen davor, dass tausende Angestellte im Handel ihren letzten festen Ruhetag verlieren. Bei uns in Deutschland wird immer wieder darüber diskutiert. In Frankreich kommt es jetzt. Ein Social-Media-Verbot für Kinder und Jugendliche unter 15 Jahren. Das entsprechende Gesetz soll laut der Entscheidung des Parlaments nach den Sommerferien gelten. Frankreich ist damit das erste EU-Land, das ein solches Gesetz einführt. Es klingt wie aus einem Science-Fiction-Film, ist aber tatsächlich so passiert. Die künstliche Intelligenz von OpenAI hat sich bei einem Testlauf selbstständig gemacht. Das hat das Unternehmen jetzt bestätigt. Sie drang wie ein Hacker in das Computersystem einer anderen KI-Firma ein. Eigentlich sollte die KI nur einen Standardtest machen, ging dabei aber weiter als erwartet. Ein großer Flächenbrand in Mainz-Kastell hat am Abend für eine riesige schwarze Rauchsäule gesorgt. Ein Stoppelfeld und ein angrenzender Lagerplatz standen in Flammen. Weil auch gelagerte Folien gebrannt haben, war der Qualm bis in die Nachbarstädte zu sehen. Dein Planetwetter heute mit einem relativ unspektakulären Sommertag. Sonne und Wolken im Wechsel. Im Norden mehr Wolken. Teilweise kann es hier auch mal Regenschauer geben. Im Süden mehr Sonne. Das Ganze bei bis zu 26 Grad. Morgen dann insgesamt wieder etwas freundlicher.
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12: A3 Würzburg-Frankfurt zwischen Hanau und Offenbacher Kreuz 3 Kilometer Stop and Go. Die A7 Fulda-Würzburg zwischen dem Dreieck Fulda und Bad Brückenau-Volkers 3 Kilometer Stau aktuell und im Rheingau-Taunus-Kreis eine Vollsperrung zwischen Aßmannshausen und Rüdesheim in beide Richtungen wegen einer Baustelle noch bis nächste Woche Dienstag.
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12: So, da passt du bitte mal auf. Auf der B27 Fulda Richtung Bad Hersfeld in Höhe der Abfahrt Obernauen und da sind 70 erlaubt.
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12: Happy Birthday heute an dich, wenn du Geburtstag hast am 22. Sie auf jeden Fall wird 34, Sängerin Selina.

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2: Ja, willkommen in meinem Gehirn. Es geht um Nachbarschaftsstreit. Die Nachbarn streiten sich. Die Nachbarn haben sich sehr gerne. Man hört alles. Man hört jedes verdammte Wort. Eine Freundin von mir hat Nachbarn neben sich und die Wände sind dünn wie Papier. Und die sind neu eingezogen. Und die meinte letztens schon so zu mir, ey, ich höre wirklich, wenn die streiten, ich höre alles. Ich könnte mitreden, die könnte so durch die Wand sagen, also ich bin auf ihrer Seite, das finde ich nicht so gut von deiner Argumentationskette her. So, dann vertragen sie sich auch wieder, knick-knack-mäßig hört man auch alles. Oh, es ist unangenehm. Ich habe jetzt zu ihr gesagt, die soll das mal sagen. Er sagt, spinnst du? Ich sage, warum? Ich würde da klopfen, ich würde da rübergehen und würde sagen, hallo, wollte mal ganz kurz sagen, genau, ich wohne hier nebenan, man hört alles. Ich würde das sagen. Ich würde sagen, man hört jedes Wort. Also man, ich weiß nicht, die sollen sich ja nicht in ihren eigenen vier Wänden zusammenreißen und irgendwie unnatürlich sein. Aber vielleicht, dass man das manchmal so ein bisschen im Hinterkopf hat. Sie sagt, auf keinen Fall macht man das. Ich sag, ja, aber was willst du jetzt machen? Willst du jetzt quasi mit denen zusammenleben? Ausziehen am Ende? Hilfe!
0: Und was denkst du? 0172 978 3000.

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1: Also krankgeschrieben, Achtung, setz dich hin. Krankgeschrieben seit fast 17 Jahren. Diese Frau ist seit fast 20 Jahren krankgeschrieben. Das ist so eine kuriose Story. Du hast es vielleicht auch heute Morgen schon in den Planet News gehört. Eine Frau ist das und das wird vom, was ist das, Verwaltungsgericht in Düsseldorf aktuell verhandelt. Also diese Frau ist eigentlich Lehrerin, aber seit 2009. Seit 2009 unterrichtet sie nicht mehr. Sie hat sich immer wieder krank schreiben lassen und irgendwie ist das immer wieder so durchgerutscht, weil irgendwann muss man, glaube ich, zum Amtsarzt. Da muss mal irgendjemand gucken, was ist da los. Ja, ist irgendwie nicht passiert. Da war sie krankgeschrieben und ja, nach fast 20 Jahren hat irgendwann mal jemand reagiert und jetzt soll sie in Rente gehen. Also in den Ruhestand versetzt werden, zwangsweise. Das möchte sie aber nicht. Vielleicht kriegt sie da nicht mehr so viel Kohle, ich weiß es nicht. So, jetzt wird das alles verhandelt vorm Gericht in Düsseldorf. Und es gibt auch noch den Verdacht des Betruges, weil scheinbar hat sie in diesen 17 Jahren doch ein bisschen gearbeitet als Heilpraktikerin. Das muss man jetzt auch rausfinden, ob das stimmt. Also sie will nicht in Rente und seit 17 Jahren ist sie krankgeschrieben, Heiland.

0: Die Fußball-WM ist offiziell vorbei. Es ist klar, Spanien ist Weltmeister. Guten Morgen. Also es gibt Leute, die haben das nicht mitbekommen. Wirklich, ich finde das faszinierend. Super, einfach absolut ausgeblendet. Dieser Song lebt aber auch nach der WM weiter. Shakira hat wieder für die WM-Hymne gesorgt, hat wieder abgeliefert. Und es bleibt auch so. Shakira zusammen mit Burna Boy und Dai Dai gleich nach den News.
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2: Falls du schon immer mal ein Leuchtturm-Emoji gebraucht hast, bald kannst du das Ganze nutzen. Und zwar kommen bald neue Emojis, unter anderem der Leuchtturm. Dann wird es geben eine rosa Seife, Meteorit, das finde ich sehr geil. Und dann noch eine saure Gurke. Und da weiß ich nicht. Da bin ich mir zu 100% sicher. Diese saure Gurke wird die Aubergine ablösen, als du weißt schon. Deshalb, heute ein sehr, sehr trauriger Tag für das Aubergine-Emoji. Verliert nämlich heute seinen einzigen Job.
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4: Ich bin Jan Philipp. Tagelang hat es um sein Leben gekämpft. Jetzt ist eines der drei schwer verletzten Kinder nach dem Falschfahrerunfall bei Florstadt gestorben. Laut Polizei erlag das Mädchen im Krankenhaus seinen Verletzungen. Die Mutter des Kindes war am Sonntag falsch auf die A45 aufgefahren und frontal in den Wagen eines 70-Jährigen gekracht. Der Senior und die Mutter starben. Der Vater und die beiden Geschwister des Mädchens schweben weiter in Lebensgefahr. Der Rücktritt von Unionsfraktionschef Spahn war richtig. Das sagt eine große Mehrheit der Deutschen in einer aktuellen YouGov-Umfrage. Nur 8% gaben an, dass der Rücktritt falsch sei. Spahn und sein Mann hatten bekannt gegeben, dass sie Eltern geworden sind durch eine Leihmutter in den USA. Damit haben beide ein in Deutschland geltendes Verbot umgangen, das Spahn in der CDU mitgetragen hatte. In Hessen sind im ersten Halbjahr etwas weniger Menschen abgeschoben worden. Laut Innenminister Poseck liegt das aber am bundesweiten Trend, in dem die Zahlen zurückgegangen sind. Die Ursachen: höherer Aufwand durch eine Entscheidung des Bundesverfassungsgerichts und der Rückgang der Flüchtlingszahlen. Am Pool oder am Strand noch schnell eine WhatsApp vom Chef beantworten. Gut 2 von 3 Berufstätigen bleiben im Urlaub beruflich erreichbar, zeigt eine Bitkom-Umfrage. Viele tun das vor allem deshalb, weil sie die Erwartungen ihrer Chefs und Kollegen erfüllen wollen. Meistens geht es um schnelle Anrufe oder Kurznachrichten. Dein Planetwetter heute mit einem relativ unspektakulären Sommertag. Sonne und Wolken im Wechsel. Im Norden mehr Wolken. Teilweise kann es hier auch mal Regenschauer geben. Im Süden mehr Sonne. Das Ganze bei bis zu 26 Grad. Morgen dann insgesamt wieder etwas freundlicher.
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0: A5 Kassel-Frankfurt zwischen Friedberg und dem Bad Homburger Kreuz 3 Kilometer Stau und die A7 Fulda-Würzburg zwischen dem Dreieck Fulda und Bad Brückenau-Volkers 3 Kilometer Stau.
3: Blitzer.
0: Auf der B27 Fulda-Bad Hersfeld in Höhe der Abfahrt Oberhauen 70 sind da und am Ortsausgang von Rückershausen, wenn du Richtung Neukirchen fährst, da sind 50.
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0: Ich glaube, ich habe ein bisschen das Studio kaputt gemacht. Hier habe ich was abgerissen aus Versehen. Vielleicht müsste ich jetzt mal jemanden rufen. Wir checken Shakira.

welches Konzert möchtest du? Es ist richtig easy. Du musst einfach sagen, was du möchtest an diesem Mittwochmorgen um 7:45. Es gibt zwei Sachen zur Auswahl. Schlager-Rapper Dream kommt. Der ist am 30. Juli an der Messe Frankfurt. Du erlebst ihn live. Planet hat Tickets. Oder es wird ein Festival, und zwar das Luna und Moon.

0: die du hier auch von Planet kennst. Esser zum Beispiel, Jelen, Rady, Mark Hartmann. Also, was darf's denn sein? Was hättest du gern? Ich habe Tickets für beides. Also, ist es das Luna und Moonlight Festival in Kassel, in Schauenburg oder ist es Dream in Frankfurt am 30. Ruf an 0800 978 3000.
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1: Hier bei Planet Radio in voller Länge. Bist du ein Newcomer? Bist du eine Band? Ist es wurscht egal. Habt ihr einen Song? Dann bitte her damit. Und es ist wurscht egal, was für eine Art von Mucke das ist. Da gibt es irgendwie keine Regeln. Ich sag mal, Dan Ray hat schon mitgemacht.

0: Sheila Balkan mit Solutions. Also alle schon hier am Start gewesen beim Newcomer. Und du merkst schon, es ist wirklich wurscht, egal in welches Genre du gehst. Hauptsache, du brennst dafür, du hast diese Leidenschaft und du brauchst halt einen Song. Das wäre ganz, ganz wichtig, weil manchmal schreiben auch Leute, ey, kann ich mitmachen? Hab aber noch nichts, ich habe noch nichts rausgebracht. Ah, das ist nicht so gut. Also einen Song musst du schon im Petto haben. Dann checkst du bitte die Planet-App, die ist kostenlos. Da auf Newcomer klicken und deinen Song hochladen. Mit bisschen Glück bist du dann im Battle mit dabei mit ja, einem anderen Newcomer. Ihr tretet gegeneinander an und die Leute entscheiden, welcher Song hier bei Planet in voller Länge läuft. Das passiert über Insta, Planet Radio. Und dann sind die Däumlis sind gedrückt. Deswegen du checkst jetzt mal die Planet App und wir freuen uns auf dich.
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0: kein TikTok mehr, kein Instagram, kein Social Media. In Frankreich, da gibt es jetzt ein Social Media Verbot für Jugendliche. Was genau das bedeutet und noch mehr, wir hören das gleich bei Jan Philipp in den Planet News.
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4: Ich bin Jan Philipp. Bei uns in Deutschland wird immer wieder darüber diskutiert. In Frankreich kommt es jetzt. Ein Social-Media-Verbot für Kinder und Jugendliche unter 15 Jahren. Das entsprechende Gesetz soll laut der Entscheidung des Parlaments nach den Sommerferien gelten. Frankreich ist damit das erste EU-Land, das ein solches Gesetz einführt. Sollen Geschäfte auch sonntags öffnen dürfen? Das hat jetzt zumindest der Hessische Handelsverband gefordert. Unter anderem, weil der Druck durch die Online-Konkurrenz immer größer werde. Die Sonntagsruhe sei komplett aus der Zeit gefallen, heißt es. Kirchen und Gewerkschaften wehren sich seit Jahren gegen solche Vorschläge und sagen, der Sonntag ist ein Tag der Ruhe, der Familie und der Vereine. An deutschen Bahnhöfen gilt voraussichtlich ab Mitte Oktober ein striktes Alkoholverbot. Die Deutsche Bahn will das Trinken abseits der Gastronomie stoppen. Politik und Polizeigewerkschaft nehmen den Konzern jetzt bei den Kontrollen in die Pflicht. Die Bahn müsse für die Überwachung dringend eigenes Sicherheitspersonal einstellen. Wertvoller Schmuck im Wert von 88 Millionen Euro einfach weg. Der spektakuläre Diebstahl im Oktober hat im Pariser Louvre wohl für ein Umdenken gesorgt. Das Museum öffnet die betroffene Galerie ab heute wieder, allerdings völlig leer, schreibt der Parisien. Kostbare Ausstellungsstücke bleiben im Tresor. So sollen die Besucher auch die kunstvollen Wand- und Deckendekorationen besser sehen können. Dein Planet-Wetter heute mit einem relativ unspektakulären Sommertag. Sonne und Wolken im Wechsel. Im Norden mehr Wolken. Teilweise kann es hier auch mal Regenschauer geben. Im Süden mehr Sonne. Das Ganze bei bis zu 26 Grad. Morgen dann insgesamt wieder etwas freundlicher.
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0: A3 Frankfurt-Würzburg zwischen Hanau und Seligenstadt 4 Kilometer Stau. Die A5 Kassel-Frankfurt zwischen Friedberg und der Bad Homburger Kreuz 7 Kilometer Stau. Und die A7 Fulda-Würzburg zwischen dem Dreieck Fulda und Bad Brückenau-Volkers 8 Kilometer Stop and Go.
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0: In Kassel auf der Kohlenstraße stadtauswärts beim Supermarkt außen im Caddy, da sind 30 und am Ortsausgang von Rückershausen Richtung Neukirchen, du darfst da 50 fahren.
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0: Welches Sternzeichen ist heute Lucky Star? Wie ist dein Lucky Level? Wir lunsen da mal drauf gleich im Astro-Check vorher.

0: kurz nach 8:30. Und Sam ist, habe ich nachgeguckt, Stier.
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0: Für sein Sternzeichen und auch für deins gehen wir jetzt mal rein.
1: Wassermann.
0: Und starten. Manchmal trifft man jemanden und da stimmt einfach alles. Wie schön. Dein Lucky Level heute. 4 von 5.
1: Fische.
0: Denk nicht nur schwarz-weiß, weil dieser Tag, der kann richtig schön bunt werden. 3 von 5.
1: Widder.
0: Du legst ein sehr gutes Tempo vor und damit kannst du viel bewegen. 4 von 5 für dich.
1: Stier.
0: Der Tag, der kann eine Achterbahnfahrt werden. Versuch da die Nerven zu behalten. 2 von 5.
1: Zwillinge.
0: Auch in schwierigen Situationen siehst du das Positive, deswegen weiter so. Dein Lucky Level. 4 von 5.
1: Krebs.
0: Mach ruhig auch mal eine Ansage, weil es kann sonst auch Chaos entstehen. 3 von 5.
1: Löwe.
0: Hinterfrag Dinge, die dir fremd sind, weil eine gesunde Skepsis kann sich auszahlen. 4 von 5.
1: Jungfrau.
0: Ohne dich läuft's heute nicht. Du hast alles im Griff. 5 von 5.
1: Waage.
0: Gib heute nicht zu viel von dir preis, weil du weißt nicht, wo das landen könnte. 3 von 5.
1: Skorpion.
0: Unverhofft kommt, genau, oft. Und heute, da kann's Überraschungen für dich geben. 4 von 5.
1: Schütze.
0: Harte Arbeit lohnt sich und das kann das perfekte Beispiel sein heute. Du, an diesem Tag. 5 von 5.
1: Steinbock.
0: Heute soll es nicht um Schnelligkeit gehen. Nimm dir ruhig die Zeit, die du brauchst. 3 von 5.
1: Lucky Star.
0: Und das ist heute Jungfrau. Deswegen an diesem Mittwoch zeigst du bitte deine Power.
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0: hast du denn da? Jetzt zeig mal, was hast du da? Oh, 23 Kilo Koks.
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0: Also er ist Mitarbeiter des Monats, das kann man wirklich so sagen. Am Frankfurter Flughafen gibt es einen ganz tollen Spürhund. Der heißt Donut und der hat jetzt was richtig Gutes erschnüffelt. Und zwar 23 Kilogramm Kokain im Koffer eines 20-jährigen Mannes. Wahnsinn. Also ist man ganz, ganz stolz. Im Internet die Kommentare so süß von den Leuten. Oh, hoffentlich gab es ein extra Schmecki und ein extra Leckerli. Das glaube ich auch, weil der Wert von diesem Fund ist 1,6 Millionen Euro. Ja, fein, dass ihr das gemacht.

0: dieser Track, mit dem Felix hier damals so richtig krass durch die Decke gegangen ist. Über 10 Jahre her, 2015, Omi, Cheerleader im Felix Jehn Remix, checken wir gleich nach den News.
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3: Ich bin Jan Philipp. Tagelang hat es um sein Leben gekämpft. Jetzt ist eines der drei schwer verletzten Kinder nach dem Falschfahrerunfall bei Florstadt gestorben. Laut Polizei erlag das Mädchen im Krankenhaus seinen Verletzungen. Die Mutter des Kindes war am Sonntag falsch auf die A45 aufgefahren und frontal in den Wagen eines 70-Jährigen gekracht. Der Senior und die Mutter starben, der Vater und die beiden Geschwister des Mädchens schweben weiter.

0: deutschen Großstädten steigen weiter. Frankfurt bleibt dabei hinter München die zweitteuerste Metropole mit im Schnitt knapp 18 Euro pro Quadratmeter, zeigen Zahlen des Kiel-Instituts für Weltwirtschaft. Den stärksten Preisanstieg gibt es aktuell in Köln. In Berlin werden Wohnungen aktuell sogar leicht günstiger.
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0: Dein Planet Wetter heute mit einem relativ unspektakulären Sommertag. Sonne und Wolken im Wechsel. Im Norden mehr Wolken. Teilweise kann es hier auch mal Regenschauer geben. Im Süden mehr Sonne. Das Ganze bei bis zu 26 Grad. Morgen dann insgesamt wieder etwas freundlicher.
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3: Achtung auf der A3 Frankfurt-Würzburg zwischen Frankfurt-Süd und dem Offenbacher Kreuz. Ein Unfall, rechte Spur, da bitte aufpassen. Achtung auch auf der A5 Frankfurt-Darmstadt zwischen Frankfurt-Westhafen und Frankfurt-Niederrad. Ein Holzbrett liegt da rum, auch da aufpassen. A3 Frankfurt-Würzburg zwischen Hanau und Seligenstadt. 4 Kilometer Stau, die A5 Kassel-Frankfurt zwischen Friedberg und dem Bad Homburger Kreuz. 5 Kilometer Stop-and-Go und A7 Fulda-Würzburg zwischen dem Dreieck Fulda und Bad Brücke nach Volkers. 5 Kilometer Stop-and-Go.
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3: B27 Fulda-Bad Hersfeld in Höhe der Abfahrt Oberhauen. 70 sind da und in Kassel. Kohlenstraße stadtauswärts beim Supermarkt außen im Caddy. Da sind 30.
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3: Warum heißt Nico Santos eigentlich Nico Santos? Das ist nicht sein echter Name. Sein Song Why Don't You Stay, den checken wir gleich. Und die Story dazu.

0: DJ Laser ist das am Mittwochmorgen und Nico Santos heißt eigentlich Nico Wellenbrink. Santos ist sein Künstlername und der Grund, der ist ganz, ganz süß. Also, wir kennen ihn so. Das ist mein Nico, so wie man kennt, mit dem Rooftop, aber der Mann ist auf Mallorca aufgewachsen. Das heißt, der Ballermann, den hat auch er im Herzen.
1: Ich nehme Moment, das ist kein Witz. Aperol Spritz und noch einen hinten dran.
0: Ja, auch noch einen hinten dran. Hey, also vielleicht schallt manchmal so ein Songtext über die Insel und dann merkt er sich das. Nico Santos ist aber auch der Typ von Sex ohne Grund.
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0: Ja, der kann auch anders. Und Nico Santos kommt daher. Es gibt einen ja, ganz bekannten spanischen Latin-Songwriter und Singer, der heißt Romeo Santos. Und seine Mitschüler damals auf Mallorca haben zu ihm gesagt, du heißt jetzt Nico Santos. Ja, da kriege ich Gänsehaut am ganzen Körper. Ach, wunderschön. Also, wir lieben Nico wirklich in all seinen Facetten, auch mit diesem freshen Song.
3: Why Don't You Stay ist für mich ein Song, der sowas wie so ein Soundtrack ist für eine schon längst vergangene Sommernacht, wo man nicht will, dass sie aufhört.
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1: Wir schicken dich entweder zum Festival Luna und Moonlight oder zu Schlager-Rapper Dream. Du hast so ein bisschen die Auswahl. Und die liebe Alexa aus Florstadt, die weiß, was sie will. Und zwar aufs Festival nach Kassel-Schauenburg. Kein Problem, sie ist absoluter Profi, war schon auf vielen Festivals. Deswegen, Alexa, was sind so die drei Top-Dinge, die man ja mitbringen muss zu einem Festival, haben muss?
2: Gute Kleidung.
1: Heißt?
2: Was man jetzt gut anziehen kann. Hm. Wenn es jetzt warm ist, kurzärmlich, kurze Hose, Rock. Gute Laune, richtig gute Laune. Mhm. Und die Menge vorne, wenn man vorne stehen sollte, mitziehen.
1: Was muss man da machen?
2: Ja, kleinere Leute, die jetzt kleiner sind wie du, vorlassen, damit die dann auch mitfeiern können und animieren können, einfach tanzen und die Leute mitreißen.
1: Sag mal, da bist du noch so eine soziale Maus.
2: Ja.
1: So, und was soll ich sagen? Du musst natürlich zum Luna und Moonlight, klar.
2: Danke.
1: Ja.
2: Danke.
1: Ja.
2: Danke.
1: Ganz süß. Huch, jetzt ist sie weg. Wir rufen sie gleich zurück und machen alles mit ihr aus. Kein Problem, liebe Alexa aus Florstadt. Es geht für dich zum Luna und Moonlight. Hast du auch Bock auf dieses Festival in Kassel-Schauenburg? Oder willst du zu Schlager-Rapper Dream? Die nächste Chance für dich heute bei Patrick. Ich guck mal ganz genau, wann das ist. Ich gucke ganz genau, wann das ist. Hier, wann macht er das? Mhm, kurz nach drei. Ich hab nichts gesagt. Kurz nach drei.
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0: Ist es jetzt wirklich so passiert? Das gefällt mir gut, wirklich. Ja, die ganze Story dazu, was da schiefgelaufen ist bei einem Testlauf und noch mehr. Wir checken das gleich bei Jan Philipp in den Planet News.
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6: Ich bin Jan Philipp. Bei dem verheerenden Brand am Wochenende im nordhessischen Fritzlar ist ein 16-Jähriger ums Leben gekommen. Das hat die Polizei heute mitgeteilt. Für den Jugendlichen kam jede Hilfe zu spät. Seine Angehörigen und auch andere Bewohner konnten sich unverletzt ins Freie retten. Ein Zeuge hatte zuvor Feuerschein bemerkt und viele Bewohner aus dem Bett geklingelt. Bei uns in Deutschland wird immer wieder darüber diskutiert. In Frankreich kommt es jetzt. Ein Social-Media-Verbot für Kinder und Jugendliche unter 15 Jahren. Das entsprechende Gesetz soll laut der Entscheidung des Parlaments nach den Sommerferien gelten. Frankreich ist damit das erste EU-Land, das ein solches Gesetz einführt. Geschäfte in Hessen sollten auch sonntags öffnen dürfen. Das fordert der Handelsverband. Die Läden vor Ort bräuchten im Wettbewerb mit dem Onlinehandel deutlich mehr Spielraum, so die Begründung. Gewerkschaften und Kirchen lehnen den Vorstoß dagegen strikt ab. Sie warnen davor, dass tausende Angestellte im Handel ihren letzten festen Ruhetag verlieren. Es klingt wie aus einem Science-Fiction-Film, ist aber tatsächlich so passiert. Die künstliche Intelligenz von OpenAI hat sich bei einem Testlauf selbstständig gemacht. Das hat das Unternehmen jetzt bestätigt. Sie drang wie ein Hacker in das Computersystem einer anderen KI-Firma ein. Eigentlich sollte die KI nur einen Standardtest machen, ging dabei aber weiter als erwartet. Dein Planet-Wetter heute mit einem relativ unspektakulären Sommertag. Sonne und Wolken im Wechsel. Im Norden mehr Wolken. Teilweise kann es hier auch mal Regenschauer geben. Im Süden mehr Sonne. Das Ganze bei bis zu 26 Grad. Morgen dann insgesamt wieder etwas freundlicher.
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0: Auf der A3 Frankfurt-Würzburg zwischen Frankfurt-Süd und dem Offenbacher Kreuz ein Unfall auf der rechten Spur und auf der Standspur, da bitte aufpassen. A3 Frankfurt-Würzburg zwischen Hanau und Seligenstadt 4 Kilometer Stau. A5 Kassel-Frankfurt zwischen Friedberg und dem Atomburger Kreuz 5 Kilometer Stop and Go. A7 Fulda-Würzburg zwischen dem Dreieck Fulda und Bad Brücken auf Volkers 5 Kilometer Stop and Go. Und noch die A67, das ist Mannheim-Darmstadt, zwischen Lorsch und Gernsheim 4 Kilometer Stau. Das waren die größten Staus. Mehr Infos auch für deine Strecke immer in der Planet App.
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0: Am Ortsausgang von Rückershausen, wenn du Richtung Neukirchen fährst, da sind 50 und auf der B27 Fulda-Bad Hersfeld in Höhe der Abfahrt Oberhaun, da darfst du 70 fahren.
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0: Egal was du hast, gerne her damit. Schick's uns einfach per WhatsApp an die Nummer 0172 978 3000. Wir freuen uns auf deine Nachricht.

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2: Ich liebe Kinderbücher. Sie sollen Kinder bilden, neugierig machen und die Welt erklären. Und manchmal frage ich mich, was zur Hölle erklären die da eigentlich? Nehmen wir die Klassiker. Die Raupe nimmer satt. Okay, eine hungrige Raupe. Mit einem Schmetterling, Hunger, Verwandlung, Schönheit, schöne Botschaft, ich bin dabei. Und dann vom kleinen Maulwurf, der wissen wollte, wer ihm auf den Kopf gemacht hat? Das ist ein Kinderbuch. Ein Maulwurf hat einen Haufen, also einen Kackhaufen, auf dem Kopf und will wissen, ja, wer war's? Das ist kein Kinderbuch, das ist ein Krimi. Mit Fäkalien als Tatwaffe. Und ich dachte, okay, ist eine Ausnahme, ist ein Klassiker, ist eine andere Zeit. Bis ich letztens in einer Buchhandlung stand und habe ein neues Buch gesehen. Pupsen, Niesen, Lachen. Mein Körper kann Geräusche machen. Ich habe kurz drauf geschaut, kurz nachgedacht. Stimmt.
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Zeug die ganze Zunge vorne angekokelt. In dem Film. Oh nee, es gibt so Sachen aus dem Film, ich weiß nicht, die vergisst man irgendwie nicht. Oh, die sind einem so richtig, die gehen einem ins Mark und ins Bein über. Und so ist das auch bei Jennifer's Body. Ich weiß nicht, ob du diesen Film kennst, der ist schon ein bisschen was her. Der ist mit der wunderbaren Megan Fox. Und die spielt quasi eine Dode. Also die spielt irgendwie so eine Cheerleaderin in der Highschool, die eigentlich nicht mehr lebt, aber dann, weiß ich nicht, als so eine Art Teenager-Zombie zurückkehrt. Man sieht es ihr nicht an, aber sie ist so ein bisschen weird. Und es gibt eine Szene, vielleicht ist es sogar die bekannteste Szene. Aha, da streckt sie so die Zunge raus und steckt ein Feuerzeug an und kokelt sich so die ganze Zungenspitze an. Aua! Aber da sie ja eine Untote ist, ist das nicht so schlimm. Also ich weiß nicht, kennst du das auch aus so bestimmten Filmen? Das lebt für immer in deinem Kopf und wer weiß, was Teil 2 bietet, weil es ist jetzt scheinbar bestätigt, Jennifer's Body 2 wird rauskommen mit Megan Fox wieder. Oh, nee, bitte nichts mit der Zunge so ekeliges nochmal.

0: gibt Menschen im eigenen Umfeld, im Freundeskreis, in der Familie, da hat man das Gefühl, man genügt nie. Man reicht nie aus. Es ist egal, was man macht. Macht man es so, ist es falsch, dann geht man in die andere Richtung. Nein, dann auch wieder nicht. Sie hier kennt dieses Problem auch. Und sie hat einen so krass schönen Song dazu gemacht. Und vor allem über dieses Thema, Messi, von der wunderbaren Lola Young nach den News.
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2: Ich bin Jan Philipp. Ein Gruselfund auf einem Holzstapel beschäftigt gerade die Menschen in Brachtal im Main-Kinzig-Kreis. Eine Frau hat hier laut Polizei Schlangenhaut entdeckt und die stammt wohl von einer Königspython. Ein Nachbar vermisst seine Schlange nämlich schon seit rund einem Monat. Das Tier soll durch ein offenes Badezimmerfenster ausgebüxt sein. Die Deutschen lieben ihr Auto. Knapp 50 Millionen Pkw sind aktuell bei uns angemeldet. Ein neuer Höchststand. Rein rechnerisch kommen damit auf 1000 Einwohner rund 600 Autos. Die höchste Quote hat das Saarland. Während die Zahl auf dem Land immer weiter steigt, werden es in den Großstädten weniger. In Hessen sind im ersten Halbjahr etwas weniger Menschen abgeschoben worden. Laut Innenministerium waren es 921 und damit knapp 100 weniger als im Vorjahreszeitraum. Die Ursachen: höherer Aufwand durch eine Entscheidung des Bundesverfassungsgerichts und der generelle Rückgang der Flüchtlingszahlen. Am Pool oder am Strand noch schnell eine WhatsApp vom Chef beantworten. Gut 2 von 3 Berufstätigen bleiben im Urlaub beruflich erreichbar, zeigt eine Bitkom-Umfrage. Viele tun das vor allem deshalb, weil sie die Erwartungen ihrer Chefs und Kollegen erfüllen wollen. Meistens geht es um schnelle Anrufe oder Kurznachrichten. Dein Planetwetter heute wechselnd bewölkt und sonnig. Im Norden ist es eher grau und teilweise auch nass. Im Süden scheint dafür mehr die Sonne. Das Ganze bei bis zu 26 Grad. Morgen dann in ganz Hessen wieder freundlicher.
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0: Achtung auf der A3 Würzburg-Frankfurt in der Abfahrt Obertshausen. Da steht ein kaputter Laster, da bitte aufpassen. A3 Frankfurt-Würzburg zwischen Hanau und Seligenstadt 6 Kilometer Stau. A7 Fulda-Würzburg zwischen dem Dreieck Fulda und bei

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0: Ich warte auf eine größere Summe Geld.
1: Wann die kommt nicht, nein, alles Gute.
2: Ja, schade. Was aber kommt, ist eine neue gehypte Serie.
3: Lucky, ich sag dir mal was. Die Welt ist kompliziert. Ich hab dir beigebracht, in der Welt, in die du geboren wurdest, zu überleben.
4: Ich weiß, Dad.
5: Alles läuft so, wie es geplant war.
4: Solange nichts schief läuft.
2: Anya Taylor-Joy, kennst du aus dem Damen-Gambit, spielt eine betrogene Betrügerin.
6: Ja. Hallo Schätzchen, lang nicht mehr gesehen. Wo ist mein Sohn?
4: Weiß ich nicht.
6: Wo ist mein Geld?
7: Ich habe das Geld nicht.
6: Das ist die falsche Antwort.
5: Und so gefährlich sie auch ist, jeder Mensch hat seinen Rhythmus. Kennst du den erstmal? Kannst du jeden zum Tanzen bringen.
2: Die erste Staffel von Lucky gibt's jetzt neu bei Apple TV Plus. The Dark Knight, Inception oder auch Oppenheimer. Sein Name ist eine Garantie für einen geilen Kinofilm und es gibt jetzt endlich Nachschub.
8: Ithaka ist ein Königreich ohne König.
9: Mein Vater kehrt wieder heim.
8: Du sehnst dich nach einem Vater, den du nie gekannt hast. Wie ein winselnder Bastard.
10: Ithakas König wird wiederkommen.
8: Bringt er Vergeltung? Er bringt alles.
2: Christopher Nolan hat jetzt einen neuen Film am Start, Die Odyssee.
11: Ich könnte den Thron besteigen.
12: Sie werden die Herrschaft nicht dir überlassen. Oder Odysseus.
13: Glaubst du wirklich, das Leben wird wieder so wie früher?
14: Diese Welt ist Geschichte.
15: Käme er zurück, müsste er sie töten. Genau wie du.
2: Wahnsinnig gute Besetzung. Matt Damon, Elliot Page, Zendaya, Tom Holland, Robert Pattinson und auch Travis Scott. Die Odyssee, fast 3 Stunden lang, gut, muss ja alle unterbringen, läuft jetzt neu im Kino.
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0: Richtung auf der A661 Oberursel Richtung Egelsbach an der Abfahrt Frankfurt-Niedereschbach liegt leider eine tote Katze auf der Fahrbahn, also hier bitte besonders aufpassen. A3 Frankfurt-Würzburg zwischen Hanau und Seligenstadt, 8 Kilometer Stau. Die A7 Fulda-Würzburg zwischen dem Dreieck Fulda und Bad Brückenau Vollgas, 5 Kilometer Stop and Go. Und die A485 Gießen Richtung Butzbach zwischen dem Gießener Nordkreuz und Gießen-Licherstraße haben wir 3 Kilometer Stau. Und zu guter Letzt die B43A Hanau Richtung Obertshausen zwischen Hanau-Wolfgang und Hanau-Hafen 2 Kilometer Stau. Das waren leider nur die größten Staus. Mehr Infos auch für deine Strecke, da wo du gerade unterwegs bist, findest du natürlich in der Planet App.
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0: Die haben wir aber, und zwar auf der B27 Fulda-Bad Hersfeld in Höhe der Abfahrt Oberhauen. Und da darfst du 70 fahren und in Bensheim auf der B47 in Richtung Schönberg in Höhe der Elisabethenstraße. Und da sind 30 erlaubt. Hast du noch was gesehen? Einen Stau oder einen Blitzer? Dann schick mir gerne WhatsApp an die 0172 978 3000.

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1: Es ist völlig egal, was für eine Art Mucke du machst. Wir wollen sie hören. Wir wollen deinen Track hören. Und im besten Falle wollen wir den auch hier bei Planet in voller Länge laufen lassen. Was musst du tun? Ja, schick uns deinen Track. Also bist du Künstler, Künstlerin? Seid ihr eine Band? Her damit. Es ist auch wurscht, egal welches Genre. I wish I was a siren. Guck mal, das ist so feenhaft, finde ich. Das ist Mirabelle Rose mit Siren, hat schon mitgemacht.
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1: Dann so ein bisschen Deutschrap. Blue Curaçao von Martinelli 45. Astro, take me high, burning like a fire. Das ist ja auch schon wieder was komplett anderes. Talking to Sophie. Astro heißt der Track. Also du merkst, es ist wirklich egal, ob Schlager oder Deutschrap oder Pop oder Techno. Her mit dir, das machst du im allerbesten Falle über die Planet App. Da sagst du einfach ein bisschen, ey, wer bist du, wer seid ihr und den Track fügst du an, bitte. Und dann geht's ins Battle. Zwei Newcomer treten jede Woche gegeneinander an. Ja, die Crowd und die Planet Crew quasi da draußen in den Planet Metropolen, die entscheidet per Voting Insta Planet Radio. Und wenn das richtig gut läuft, dann geht es Woche für Woche für Woche so weiter. Weil der Winner aus der ersten Woche, sag ich mal, tritt dann auch in der zweiten und vielleicht auch in der dritten und vierten wieder an. Richtig geil. Also her mit dir, check die App.
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9: Achtung, auf der A45 Gießen-Hanau zwischen Hammersbach und Langen-Selbeuth-West liegt ein Kantholz, also so ein großes, kantiges Holz auf der Straße. Hier bitte besonders vorsichtig fahren. Achtung, auf der A661 Egelsbach-Oberursel in der Auffahrt Offenbach-Kaiserleich steht ein kaputtes Auto, also auch hier bitte aufpassen. A3 Frankfurt-Würzburg zwischen Hanau und Seligenstadt, 4 Kilometer Stau. Und die A5 Frankfurt-Kassel zwischen Homberg-Ohm und dem Ohmtal-Dreieck, 2 Kilometer. Die A7 Fulda-Würzburg zwischen dem Dreieck Fulda und Bad Brückenau-Volkers, 7 Kilometer Stop-and-Go. Und zu guter Letzt die A485 Gießen Richtung Butzbach zwischen dem Gießener Nordkreuz und Gießen-Licherstraße, 2 Kilometer Stau. Das waren die größten Staus. Mehr Infos auch für deine Strecke findest du natürlich in der Planet App.
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9: haben wir in Kassel. Auf der Kohlenstraße stadtauswärts in Höhe

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1: Ich liebe Kinderbücher. Sie sollen Kinder bilden, neugierig machen und die Welt erklären. Und manchmal frage ich mich, was zur Hölle erklären die da eigentlich? Nehmen wir die Klassiker. Die Raupe nimmersatt. Okay, eine hungrige Raupe. Mit einem Schmetterling, Hunger, Verwandlung, Schönheit, schöne Botschaft, ich bin dabei. Und dann vom kleinen Maulwurf, der wissen wollte, wer ihm auf den Kopf gemacht hat? Das ist ein Kinderbuch. Ein Maulwurf hat einen Haufen, also einen Kackhaufen, auf dem Kopf und will wissen, ja, wer war's. Das ist kein Kinderbuch, das ist ein Krimi mit Fäkalien als Tatwaffe. Und ich dachte, okay, ist eine Ausnahme, ist ein Klassiker, ist eine andere Zeit. Bis ich letztens in einer Buchhandlung stand und habe ein neues Buch gesehen. Pupsen, Niesen, Lachen. Mein Körper kann Geräusche machen. Ich habe kurz drauf geschaut, kurz nachgedacht. Stimmt.
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1: Es ist 8:08 und auf der A5 Frankfurt Richtung Kassel zwischen dem Reiskirchner Dreieck und dem Ohmtal Dreieck gerade 6 Kilometer Stau und auf der A7 Fulda Richtung Würzburg zwischen dem Dreieck Fulda und Bad Brücken auf Volkast gerade 10 Kilometer Stop and Go und in der Gegenrichtung sind es gerade 3 Kilometer Stau.
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1: Zwischen Maintal-Bischofsheim und Maintal-Dörnigheim auf der Frankfurter Landstraße kurz vor der Ampel wird geblitzt, hier darfst du 60 fahren und auf der A66 Frankfurt in Richtung Wiesbaden zwischen Nordenstadt und Erbenheim in Höhe der Tankstelle. Hier ist 100 erlaubt. Und wenn auch du einen Blitzer gesehen hast, dann schick uns doch gerne eine WhatsApp an die 01729783000.

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0: Es ist Mittwoch, Patrick hier, und ich verplane dir jetzt einfach mal den kommenden Freitag. 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
1: Guten Morgen, hier ist der Michael aus Wolstadt. Mein lieber Schalli, was für eine geile Party war dein Desk gestern. Eine 10 von 10. Macht weiter so. Schöne Grüße an alle, die gestern da waren. Super geile Party.
0: Das war der Michael, du hast es gehört. 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Fit war wahrscheinlich auch noch nicht so, aber richtig, alles richtig gemacht. Auf der Planet Party, und du gehst dahin. 31. Juli, schnappst dir deine Leute und dann geht ihr auf die Planet Party auf dem Seefest in Heiden. 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

0: Also ich glaube, Calvin Harris hat so das heftigste Kontrastleben von allen DJs, die es so gibt. Vielleicht David Guetta noch, so der ist Familienvater, ist aber trotzdem viel unterwegs und legt auf. Und Calvin Harris ist auf dem Festival, ist hier auf Ibiza, macht die Nacht da durch, macht Party hart und dann einen Tag später sitzt er bei sich im Garten und kümmert sich da um Kürbis und Hühner. Der lebt ja auf einer Farm und ich finde diesen Kontrast so ultra witzig. Und deswegen gibt's den mal hier gleich für dich. Zusammen mit Frank Ocean und Migos Slide in ein paar Minuten.
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0: Es ist 9 vor 2 und Achtung bei dir auf der A5 Kassel Frankfurt zwischen Bad Nauheim und Obermölln. Da liegt ein Reifen auf der Fahrbahn, da bitte vorsichtig. Dann die A66 Frankfurt-Wiesbaden am Schiersteiner Kreuz, da gab es einen Unfall. In der Abfahrt zur A643 Richtung Mainz, auch da bitte vorsichtig. A3 Würzburg-Frankfurt, Vollsperrung zwischen Hanau und Obertshausen, dadurch 3 Kilometer Stau. Die A5 Frankfurt-Kassel zwischen dem Reiskirchener Dreieck und dem Obertal-Dreieck 6 Kilometer Stau. Und auch die A7 Fulda-Würzburg zwischen dem Rasthof Ottrichshausen und Brücke Nordvollkass gerade 10 Kilometer Stop and Go.
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0: Auf der A45 steht einer, Gießen in Richtung Dortmund. In der Auffahrt Eringshausen in der Baustelle bist du da geblitzt, darfst du nur 50 fahren. Stimmt nicht, 80 fahren, so. Und auf der B3 in Höhe Bad Zwesten, Oberurf, da ist 70 erlaubt.
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0: Jetzt habe ich gerade gesehen heute, der 22. Juli, das ist der Welttag des Gehirns. Oder wie er sagen würde,
10: ich bin so klug, K-L-U-K.
0: Naja.

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0: zwei Dinge, die ich liebe. Social Media und Tiere. Patrick, was könnte ich jetzt gerade damit von dir wollen?
1: Von mir wollen? Keine Ahnung.
0: Ja, egal. Du errätst es sowieso nie, kann man auch lassen. Ich habe einen Post gesehen von Terra X. Die haben nämlich verglichen, wie viel Tiere wiegen. Also mal ein Beispiel, damit du checkst, wovon ich rede. Ja. Nashorn wiegt genau gleich viel wie ein Mondfisch. Nämlich 2,7 Tonnen. Schon crazy.
1: Was? Das ist wirklich, also 2,7 Tonnen, ich weiß, Mondfisch ist riesig.
0: Ja.
1: Wie ein Nashorn. Aber wie,
0: denkt man nicht, gell? Nee, denkt null. Man nicht. So, und jetzt machen wir ein Quiz draus.
1: Geil.
0: Also, pass auf, ein Leopardenweibchen wiegt 60 Kilo.
1: Ja.
0: Welches Tier wiegt genauso viel? A, ein Zebra, B, ein Kapibara oder C, eine Anaconda?
1: Boah, 60 Kilo. Weil man es nicht denkt, die Anaconda.
0: Nee, fuck. Falsch. Eine
1: Was
0: Anaconda,
1: ja.
0: Kann ich dir auch sagen, eine Anaconda wiegt 250 Kilo.
1: Was?
0: Ja.
1: 60 Kilo, war ich noch voll weit weg.
0: Ja, es ist das Kapibara.
1: Mehr wollte ich gerade sagen.
0: Man denkt, es ist so klein und süß. Nö, einfach so viel wie so ein Leopard.
1: Ist das heftig, das wusste ich nicht. Geil.
0: Ich habe noch was Krasseres.
1: Okay.
0: Und zwar ein Königstigerweibchen wiegt 160 Kilo. Was wiegt genauso viel? A, ein Silberrücken, also Gorilla.
1: Nee.
0: B, ein Panda. Oder C, zwei Kaiserpinguine.
1: Ich glaube, zwei Kaiserpinguine ist die Falle, weil man denkt zwei. Ich sage, es ist der Panda.
0: Nee, auch wieder falsch.
1: Das kann nicht sein.
0: Ein Kaiserpinguin wiegt, glaube ich, 45 Kilo, habe ich gelesen.
1: Ja.
0: Wenn dann 90. Es ist der Silberrücken.
1: Ein Gorilla wiegt so viel.
0: Ja! Man denkt so krass, es muss so ein Riesending sein, dann einfach nur wie so ein Tiger.
1: Ist das geil. Ich liebe so Quizgeschichten. Ich habe auch noch was. Das stand jetzt wahrscheinlich nicht im Post, aber ein wildes Patrick und ein wildes Melissa, die wiegen auch exakt gleich viel tatsächlich.
0: Das? Bodenlos.

0: Gregory hier für dich bei Planet. Und eine einfache Beleidigung, also sowas wie Dummkopf, kostet Geld. Es gibt keinen festen Katalog von wegen hier, welche Beleidigung genau wie viel kostet, aber so ein paar hundert Euro musst du da schon rechnen. Und damit dir das nicht passiert, sammeln wir diese Woche altmodische Beleidigungen. Da kam so geiles Zeug rein. Checken wir alles gleich in 10 Minuten.
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0: all day, Him for the Weekend. Bisschen früh an diesem Mittwoch, aber egal.
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3: Schlawiner, Pappnase, Scheusal, Wicht, Lümmel, Lump, Lausewengel, Taugenicht, Schweinehund, Hanswurst. Soll ich weitermachen?
0: Hast du noch mehr?
3: Ja. Willst du hören?
0: Ja, komm.
3: Schabacke, Blitzpiepe, Hohlbirne, Gewitterzieher, Halunke, Schuss. Okay, reicht. Das ist zu viel.
0: Ey, aber du merkst, wir sammeln aktuell altmodische Beleidigungen. Also die Dinger, die unsere Eltern immer früher gesagt haben, die du auch noch von früher kennst. Maria zum Beispiel hat eine WhatsApp-Sprachnachricht geschickt. Achtung.
4: Hallo, liebes Blende-Team. Meine Oma hat gerne folgende Wörter benutzt. Hannebambel oder Dummbatz.
0: Und scheiß, Marias Oma ist anscheinend auch meine Oma, die hat es auch immer gesagt. Typisch hessisch. So, das waren jetzt alles viele Beleidigungen auf einmal so. Falls du die jetzt wieder vergessen hast, so wie ich, wir haben da was für dich.
3: Yes, hol dir Inspo auf Insta und TikTok, da haben wir ein Video hochgeladen.
0: Ja, also, check das ab, du kleiner Lurch.

0: Vielleicht hast du sie ja gesehen. Sabrina Carpenter saß beim Fußball-WM-Finale jetzt am Sonntag auch im Stadion, hat sich das Spiel Spanien gegen Argentinien live angeguckt. Für wen sie da war, das hat sie nicht verraten. Trikot habe ich leider auch nicht gesehen. Vielleicht hatte sie einfach nur Bock auf diese Halftime-Show. Wir haben Bock auf sie. Sabrina Carpenter mit Haustour gibt's nämlich gleich für dich.
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2: Ich bin Dominik. Rätsel um eine Schlangenhaut in Brachtal-Hellstein im Main-Kinzig-Kreis. Die hat eine Frau dort laut Polizei gefunden auf einem Holzstapel. Demnach könnte sie von einem Königspython stammen. Der soll sich laut einem Nachbarn angeblich selbst aus dem Terrarium befreit haben und abgehauen sein. Ob das stimmt, ist unklar. Es wurde noch keine Schlange gefunden. Im Kampf gegen sexuellen Kindesmissbrauch sollen Messenger-Dienste auch im privaten Chat suchen dürfen. Darauf haben sich Vertreter der EU-Mitgliedsländer geeinigt in der Debatte um die sogenannte Chat-Kontrolle. Demnach soll es eine befristete Ausnahme von europäischen Datenschutzregeln geben. Nicht gelten soll das für Nachrichten mit Ende-zu-Ende-Verschlüsselung, wie zum Beispiel bei WhatsApp. Griechenland führt strengere Regeln für E-Scooter ein. Fahrer müssen ab sofort mindestens 17 Jahre alt sein. Zudem gelten auch eine Helm- und eine Versicherungspflicht. Bei Verstößen drohen Bußgelder von bis zu 350 Euro. Die Warenhauskette Galeria will ihr Filialnetz verkleinern und prüft deswegen 33 Standorte auf ihre Rentabilität. Das teilt das Unternehmen mit. Unter anderem in Mannheim, Mainz, Koblenz, Bad Homburg und Limburg fürchten die Beschäftigten deswegen um ihre Jobs. Galeria beschäftigt an 83 Standorten rund 12.000 Menschen und hat bereits dreimal Insolvenz angemeldet.
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2: 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Der Nachmittag bleibt wolkig, im Norden teils auch mit leichtem Regen, sonst bleibt es trocken. In der Nacht teils Sprühregen, aber morgen wird es freundlicher bei 20 bis 26 Grad.
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0: Es ist gleich 8:03 und die A3 für dich. Würzburg in Richtung Frankfurt zwischen Hanau und Obertshausen gerade 4 Kilometer Stau. Dann die A5 Frankfurt-Kassel zwischen Grünberg und dem Umtaldreieck 4 Kilometer Stop and Go. Und noch A7 Fulda-Würzburg zwischen dem Rastorf Ottrichshausen und Bad Brückener-Volkers gerade 6 Kilometer Stop and Go.
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0: In Kassel steht einer bei dir auf der Kohlenstraße statt auswärts in Höhe eines Supermarktes. Da steht ein Caddy, darfst nur 30 fahren. Und noch einer zwischen Maintal-Bischofsheim und Maintal-Dörnigheim auf der Frankfurter Landstraße. Kurz vor der Ampel wirst du da geblitzt. Das ist 60 erlaubt.
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0: Auch heute wieder deine Entscheidung. Luna und Moonlight Festival oder doch Dream Konzert? Ich habe Tickets für beides. Du musst dich aber für eins entscheiden. Und zwar gleich. So in knapp 10

0: The Remix.
1: Das ist Leto zusammen mit Mariah Carey und DJ Khaled. Big Energy für dich an diesem Mittwochnachmittag. Und ich würde jetzt an der Stelle nicht gerne mit dir tauschen, bin ich ganz ehrlich. Du musst jetzt nämlich eine sehr, sehr schwierige Entscheidung treffen, und zwar auf was du mehr Bock hast. Es ist entweder, ich nenne es mal Techno-Schlager, dann hältst du dir bitte einfach mal den 30.07. frei, da schicken wir dich nämlich zu Dream.
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1: Yes, den Mann kannst du live Open Air auf dem Messegelände in Frankfurt erleben und da abgehen, wenn du sagst, ich will Techno-Schlager. Wenn du aber sagst, nee, ich möchte doch lieber Festival-Vibes, dann geht's für dich jetzt am Freitag und Samstag aufs Luna und Moonlight Festival nach Kassel. Freitag beim Luna, da sind die Planet DJs am Start, Ray D, Merto, Jalen und so weiter. Und am Samstag schöne Summer-Vibes hier von Milk and Sugar. Sind am Samstag mit dabei. Und hier auch Planet DJ Mark Hartmann, auch am Start, der legte auf. Ich sehe ihn gerade. Nee, hat er nicht gehört. Der ist noch wahrscheinlich in seinem Set vertieft, bereitet schon vor. Der hat aber gesagt, er freut sich sehr darauf. Und du musst dich jetzt einfach nur entscheiden. Auf was hast du mehr Bock? Willst du zum Luna und Moonlight Festival jetzt am Freitag und Samstag? Oder willst du darauf das Wochenende zu Dream nach Frankfurt? Deine Entscheidung. Jetzt anrufen. Tickets gibt's for free. 0800 978 3000. Jetzt anrufen am Planet Free.

0: Das ist Leonie für dich. Don't worry, an diesem Mittwoch. Und Apple hat heimlich eine der spannendsten Serien des Sommers rausgehauen. Ist immer irgendwie ein bisschen untergegangen. Kritiker und Fans feiern diese Serie aber extrem. Und um was es da geht, welche Serie das überhaupt ist und was sonst noch so alles im Kino läuft, das checken wir gleich hier bei Screentime in 10 Minuten.
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1: Ich warte auf eine größere Summe Geld.
2: Wann die kommt nicht. Nein, alles Gute.
3: Ja, schade. Was aber kommt, ist eine neue gehypte Serie.
4: Lucky, ich sag dir mal was. Die Welt ist kompliziert. Ich hab dir beigebracht, in der Welt, in die du geboren wurdest, zu überleben.
5: Ich weiß, Dad.
6: Alles läuft so, wie es geplant war.
5: Solange nichts schief läuft.
3: Anya Taylor-Joy, kennst du aus dem Damen-Gambit, spielt eine betrogene Betrügerin. Ja.
7: Hallo Schätzchen, lang nicht mehr gesehen. Wo ist mein Sohn?
5: Weiß ich nicht.
7: Wo ist mein Geld?
8: Ich habe das Geld nicht.
7: Das ist die falsche Antwort.
4: Und so gefährlich sie auch ist, jeder Mensch hat seinen Rhythmus. Kennst du den erstmal? Kannst du jeden zum Tanzen bringen.
3: Die erste Staffel von Lucky gibt's jetzt neu bei Apple TV Plus. The Dark Knight, Inception oder auch Oppenheimer. Sein Name ist eine Garantie für einen geilen Kinofilm und es gibt jetzt endlich Nachschub.
9: Ithaka ist ein Königreich ohne König.
10: Mein Vater kehrt wieder heim.
9: Du sehnst dich nach einem Vater, den du nie gekannt hast. Wie ein winselnder Bastard.
11: Ithakas König wird wiederkommen.
12: Bringt er Vergeltung? Er bringt alles.
3: Christopher Nolan hat jetzt einen neuen Film am Start, Die Odyssee.
13: Ich könnte den Thron besteigen.
14: Sie werden die Herrschaft nicht dir überlassen. Oder Odysseus.
15: Glaubst du wirklich, das Leben wird wieder so wie früher? Diese Welt ist Geschichte.
16: Käme er zurück, müsste er sie töten. Genau wie du.
3: Wahnsinnig gute Besetzung. Matt Damon, Elliot Page, Zendaya, Tom Holland, Robert Pattinson und auch Travis Scott. Die Odyssee, fast 3 Stunden lang, gut, muss ja alle unterbringen, läuft jetzt neu im Kino.
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0: Wer ist der bekannteste Harry in Großbritannien? Das ist keine leichte Frage, genau die musste aber Prinz Harry beantworten. In dem Interview, sein Ranking sieht so aus. Also Harry Styles mit Abstand auf der 1, hat er gesagt. Danach Fußballer Harry Kane. Und Platz 3 teilt sich der Prinz Harry zusammen mit Harry Potter. Finde ich gut, finde ich sehr bescheiden. Und recht hat er auch noch. Den bekanntesten Harry Großbritanniens, den hörst du ja dann gleich. American Girls von Harry Styles. Nach News.
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5: Ich bin Dominik. Mitten in Frankfurt, direkt am Eisernen Steg, ist eine Frau mit einem Messer angegriffen worden. Ihr Ex-Freund und seine Mutter sollen geplant haben, sie zu ermorden. Demnach soll die 70-Jährige die Frau von hinten im Gesicht verletzt haben. Beide wurden laut Staatsanwaltschaft festgenommen. Jetzt ist es auch offiziell. Thorsten Frey soll neuer Unionsfraktionschef im Bundestag werden und damit Nachfolger von Jens Spahn. Die Vorsitzenden von CDU und CSU, Merz und Söder, haben den bisherigen Kanzleramtschef in einer digitalen Sitzung vorgeschlagen. Am kommenden Mittwoch soll Frey dann von der Fraktion gewählt werden. Gedenken 15 Jahre nach den Terroranschlägen in Norwegen auf der Insel Utøya und in Oslo. Damals hatte der Rechtsterrorist Anders Breivik eine Autobombe gezündet und danach auf der Insel ein Blutbad angerichtet. Insgesamt kamen 77 Menschen ums Leben. Ein Paar hat lauten Sex in einer Imbissbude und ruft die Polizei auf den Plan. So passiert in Ense im Sauerland. Als die Beamten vor Ort waren, sind beide mit dem Auto geflüchtet und haben anschließend einen Unfall gebaut, heißt es von der Polizei. Demnach waren beide ziemlich betrunken und der Mann hatte möglicherweise auch Drogen genommen. Dein Planet Wetter. Der Nachmittag bleibt wolkig, im Norden teils auch mit leichtem Regen, sonst bleibt es trocken. In der Nacht teils Sprühregen, aber morgen wird's freundlicher bei 20 bis 26 Grad.
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0: Es ist ganz genau 4:07 und die A7 für dich zweimal. Einmal Fulda-Kassel zwischen Fulda Nord und Hünfeld-Schlitz, gerade 4 Kilometer Stau. Und dann nochmal Fulda Richtung Würzburg zwischen dem Rasthof Friedrichshausen bei Brückenau-Volkers, gerade 6 Kilometer Stop and Go. Und in der Gegenrichtung, da sind es gerade 3 Kilometer Stau.
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0: In Diemelsee-Adorf auf der Flechdorfer Straße in Höhe der Kläranlage wirst du geblitzt. Da ist 50 erlaubt. Und dann noch einer auf der A66 Frankfurt Richtung Wiesbaden zwischen Nordenstadt und Erbenheim. Da ist der Blitzer in Höhe der Tankstelle. Da darfst du 100 fahren.
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0: Rap, Schlager oder Festival? Die Wahl hast du heute wieder. Wir haben Tickets für Dream oder fürs Lunar Moonlight Festival. Und diese Tickets hauen wir raus. Und zwar machen wir das so in knapp

0: Booth für dich. Es ist 4:05. Schönen Mittwochnachmittag und Festival am 24. und 25. Juli. Also Luna und Moonlight Festival bei Kassel. Oder eine Woche später dann lieber Techno-Rap-Schlager-Mix mit Dream live in Frankfurt. Ich weiß, die Person, die jetzt hier im Planet Freeform ist, die möchte zu Dream. Warum sie da hin will, das checken wir gleich. Erstmal aber die wichtigste Frage. Wer ist denn da? Hi.
1: Hallo, hier ist Jacqueline.
0: Jacqueline, was geht? Was machst du gerade?
1: Ich hab gerade Feierabend.
0: Ach geil. Und hast du gedacht, so kurz nach Feierabend schnappst du dir nochmal Tickets für Dream oder wie sieht's aus?
1: Ja.
0: bist du Dream-Fan oder warum willst du da unbedingt hin?
1: Ja, ich finde die ganz cool. Seit ich die auf Malle mit Chimea Julia gehört habe, finde ich die einfach cool.
0: Ah.
1: Ja.
0: Das müsste, warte mal, der hier sein.
1: Ja, genau.
0: Ich habe jetzt mal so ein bisschen Kreuz gehört bei Dream.
1: Ja.
0: Ja, lebenslang.
1: Ja.
0: Alles geil. Hat man direkt Bock, Party zu machen, gell?
1: Ja, auf jeden Fall.
0: Deswegen wünsche ich dir da am 30. ganz viel Spaß in Frankfurt. Du siehst Dream live.
1: Ach, wie geil. Geil. Das ist sehr cool. Direkt nach meinem Geburtstag kann ich ja meinen Geburtstag krasser feiern.
0: Ey, wie cool. Wann hast du Geburtstag?
1: Am 29.
0: Nein, ist das geil.
1: Ja.
0: Okay, dann gucken wir so, dass wir dir das Ticket erst am 29. schicken. An deinem Geburtstag.
1: Ach, wie cool. Ja, cool, da freue ich mich. Danke.
0: Ja, gerne. Du musst natürlich nicht alleine hin. Du kannst auch jemanden mitnehmen. Weißt du schon, wer das sein wird? Oder?
1: Boah, ich frage meine Freundin, die auch Dream-Fan, also die ist ein richtiger Dream-Fan, die war auch schon in Hannover.
0: Oh, krass.
1: Und die frage ich, ob sie mitkommt nochmal.
0: Heißt, du hast eigentlich Geburtstag, machst ihr aber ein geiles Geschenk.
1: Ja.
0: Ja, da würdest du dich sehr freuen. Ey, dann euch beiden ganz, ganz viel Spaß, gell?
1: Ja, ich danke euch. Danke.

Underdog Deep Down für dich an diesem Mittwochnachmittag. Und so eine einfache Beleidigung, also sowas wie Dummkopf zum Beispiel, das kostet Geld. Habe ich jetzt auch gerade nicht gesagt. Bitte zeig mich nicht an. Es gibt keinen festen Katalog, so welche Beleidigung wie viel kostet. Kannst jetzt nicht irgendwo nachlesen. Aber so ein paar hundert Euro, das musst du schon rechnen. Und damit dir das nicht passiert, du aber trotzdem so vielleicht die ein oder andere Beleidigung raushauen kannst, sammeln wir diese Woche altmodische Beleidigungen. Und da kam so geiles Zeug rein. Wir checken das nochmal gleich hier in knapp 10 Minuten.

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1: Schlawiner, Pappnase, Scheusal, Wicht, Lümmel, Lump, Lausewengel, Taugenicht, Schweinehund, Hanswurst. Soll ich weitermachen?
2: Hast du noch mehr?
1: Ja. Willst du hören?
2: Ja, komm.
1: Schabracke, Blitzpiepe, Hohlbirne, Gewitterzieher, Halunke, Schuft. Okay, reicht. Das ist ja, zu viel.
2: Ey, aber du merkst, wir sammeln aktuell altmodische Beleidigungen. Also die Dinger, die unsere Eltern immer früher gesagt haben, die du auch noch von früher kennst. Maria zum Beispiel hat eine WhatsApp-Spannerecht geschickt. Achtung.
3: Hallo, liebes Blende-Team. Meine Oma hat gerne folgende Wörter benutzt. Hannebambel oder Dummbatz.
2: Und scheiß, dein, Marias Oma ist anscheinend auch meine Oma. Die hat es auch immer gesagt. Typisch hessisch. So, das waren jetzt alles viele Beleidigungen auf einmal. So, falls du die jetzt wieder vergessen hast, so wie ich, wir haben da was für dich.
1: Yes. Hol dir Inspo auf Insta und TikTok. Da haben wir ein Video hochgeladen.
2: Ja, also check das ab. Du kleiner Lurch.

0: beiden Jungs von BTS muss ich jetzt immer an zwei Sachen direkt denken. Einmal, du bist gut genug, haben sie beim Deutschlandkonzert in München ja gesungen. Und alle sind ausgeflippt. Und dann jetzt Sonntag der Auftritt beim WM-Finale. Mit Dynamite. Haben die da so eine geile Stimmung reingebracht und das machen sie ja auch gleich. BTS, nicht Dynamite, sondern Swim. Gleiche nach News.
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7: Ich bin Dominik. Eine Schlangenhaut in Brachtal-Hellstein im Main-Kinzig-Kreis beschäftigt die Polizei. Eine Frau hatte sie auf einem Holzstapel gefunden. Die Polizei geht mit großer Wahrscheinlichkeit davon aus, dass ein Mann eine Schlange gehalten hat und die dann abgehauen ist. Und zwar schon vor 4 Wochen. Im Kampf gegen sexuellen Kindesmissbrauch sollen Messenger-Dienste auch in privaten Chats suchen dürfen. Darauf haben sich Vertreter der EU-Mitgliedsländer geeinigt in der Debatte um die sogenannte Chat-Kontrolle. Demnach soll es eine befristete Ausnahme von europäischen Datenschutzregeln geben. Nicht gelten soll das für Nachrichten mit Ende-zu-Ende-Verschlüsselung, wie zum Beispiel bei WhatsApp. Das Geburtshaus von Adolf Hitler ist jetzt ein Polizeizentrum. Mit der neuen Nutzung des Gebäudes im österreichischen Braunau wollen die Behörden verhindern, dass das Haus weiter als Anziehungspunkt für Neonazis dient. Der Umbau hat mehrere Jahre gedauert und rund 20 Millionen Euro gekostet. Über 22 Kilo Koks im Handgepäck. Damit ist ein Mann am Frankfurter Flughafen erwischt worden. Der 23-Jährige wurde bei seiner Einreise aus der Dominikanischen Republik rausgezogen, so das Hauptzollamt Frankfurt. Demnach waren die Behörden durch einen Datenaustausch von Fluggesellschaft und Ermittlern auf den Mann aufmerksam geworden. Wert der Drogen am Schwarzmarkt rund 1,6 Millionen Euro. Dein Planet Wetter. Der Nachmittag bleibt wolkig, im Norden teils auch mit leichtem Regen, sonst bleibt's trocken. In der Nacht teils Sprühregen, aber morgen wird's freundlicher bei 20 bis 26 Grad.
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0: Es ist gleich 7:05 und Achtung bei dir auf der A3 Köln-Frankfurt. Zwischen Niedernhausen und Wiesbadener Kreuz, da liegen mehrere Metallteile auf der mittleren Spur, da bitte ganz vorsichtig fahren. Dann die A5 Kassel-Frankfurt zwischen Alsfeld West und dem Umtaldreieck, da liegen Spanngurte auf der Fahrbahn, auch da bitte vorsichtig. A7 Fulda-Kassel zwischen Fulda-Nord und Hünfeld-Schlitz, gerade 4 Kilometer Stau. Und nochmal A7 Fulda-Würzburg zwischen dem Rasthof Friedrichshausen und Bad Brückenau Volkers, gerade 6 Kilometer Stop-and-Go.
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0: Steht einer bei dir auf der A66 Frankfurt Richtung Wiesbaden. Zwischen Nordenstadt und Erbenheim in Höhe der Tankstelle wirst du geblitzt. Da ist nur 100 erlaubt. Und dann noch einer auf der B3, und zwar in Höhe Bad Zwesten-Oberurf. Da ist 70 erlaubt.
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0: Das Bachelor-Finale und das große Wiedersehen, das war extrem heiß. Also anders als du jetzt vielleicht denkst. Es geht halt wirklich um die Temperaturen. Und das hörst du gleich von Jella. Der Reality-Check in 10 Minuten.

0: Check. 50 Euro für ein Sprudelwasser, Toastbrot 400 Euro, ey. Und dabei zugucken, wie die Gier reinkickt, unbezahlbar.
1: Ich möchte einfach mal eine Sprite. Ich trinke morgens eine, mittags eine und abends eine. Das war schon immer so.
2: Jetzt sage ich dir mal ein Geheimnis, der Reis wird auch in Zucker umgewandelt.
1: Ist mir scheißegal, ich möchte trotzdem eine Sprite haben.
0: Tja, wenn die Sprite aber zu teuer ist, eine neue Staffel, Villa der Versuchung steht an. Promis, die können 250.000 Euro gewinnen, wenn sie sich mal ein bisschen zusammenreißen würden. Mit dabei unter anderem Jenny Elvers und Thorsten Legert. Dann gibt's das Bachelor-Finale plus das Wiedersehen. Alles online und das Internet, TikTok und Insta rastet aus.
3: RTL, sorry, aber was war los bei diesem Wiedersehen?
0: Ey, alle schwitzen so krass. Es müssen in diesem Studio 40 Grad gewesen sein, ohne Klima. Dafür ist die Stimmung aber ganz schön eisig.
4: Danke, dass du mitgemacht hast, dass du hier warst.
5: So kann man sich täuschen.
0: Das Ende der Bachelors bei RTL+.
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0: Justin Timberlake mit Mirrors, immer noch ein geiler Track. Und Melissa weiß, dass ich übelst der Fan von so einer Challenge oder auch einem Quiz bin. Ich will mich irgendwie immer battlen. Ich weiß nicht, was das ist, aber ich habe da immer Bock drauf. Und sie meinte, sie hat was bei Insta gesehen und will mit mir gleich ein Quiz machen. Es geht um Tiere. Und geil, genau das machen wir gleich hier in 10 Minuten.
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0: zwei Dinge, die ich liebe. Social Media und Tiere. Patrick, was könnte ich jetzt gerade damit von dir wollen?
1: Von mir wollen? Keine Ahnung.
0: Ja, egal. Du errätst es sowieso nie, können wir auch lassen. Ich habe einen Post gesehen von Terra X. Die haben nämlich verglichen, wie viel Tiere wiegen. Also mal ein Beispiel, damit du checkst, wovon ich rede. Ja. Nashorn wiegt genau gleich viel wie ein Mondfisch, nämlich 2,7 Tonnen. Schon crazy.
1: Was? Das ist wirklich, also 2,7 Tonnen, ich weiß, Mondfisch ist riesig.
0: Ja.
1: Wie ein Nashorn. Aber wie,
0: denkt man nicht, gell? Nee, denkt null. Man nicht. So, und jetzt machen wir ein Quiz draus.
1: Geil.
0: Also, pass auf, ein Leopardenweibchen wiegt 60 Kilo.
1: Ja.
0: Welches Tier wiegt genauso viel? A, ein Zebra. B, ein Kapibara. Oder C, eine Anaconda.
1: Puh, 60 Kilo. Weil man es nicht denkt, die Anaconda.
0: Nee. Fuck. Falsch. Eine
1: Was
0: Anaconda,
1: ja.
0: Kann ich dir auch sagen, eine Anaconda wiegt 250 Kilo.
1: Was?
0: Ja.
1: 60 Kilo, war ich ja voll weit weg.
0: Ja, es ist das Kapibara.
1: Mehr wollte ich gerade sagen.
0: Man denkt, es ist so klein und süß. Nö, einfach so viel wie so ein Leopard.
1: Ist das heftig, das wusste ich nicht. Geil.
0: Ich habe noch was Krasseres.
1: Okay.
0: Und zwar ein Königstigerweibchen wiegt 160 Kilo. Was wiegt genauso viel? A, ein Silberrücken, also Gorilla.
1: Nee.
0: B, ein Panda. Oder C, zwei Kaiserpinguine.
1: Ich glaube, zwei Kaiserpinguine ist die Falle, weil man denkt zwei. Ich sage, es ist der Panda.
0: Nee, auch wieder falsch.
1: Das kann nicht sein.
0: Ein Kaiserpinguin wiegt, glaube ich, 45 Kilo, habe ich gelesen.
1: Ja.
0: Wenn er 90, es ist der Silberrücken.
1: Ein Gorilla wiegt so viel.
0: Ja! Man denkt so krass, es muss so ein Riesending sein, dann einfach nur wie so ein Tiger.
1: Ist das geil, ich liebe so Quizgeschichten. Ich habe auch noch was, das stand jetzt wahrscheinlich nicht im Post, aber ein wildes Patrick und ein wildes Melissa, die wiegen auch exakt gleich viel tatsächlich.
0: Das? Bodenlos.
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0: Gleich der Mann hier für dich, der mehr Tattoos hat als Songs. Das ist Teddy Swims. Jedes Mal, wenn ich den sehe und die Tattoos sehe, denke ich mir, ey, warum hast du eigentlich keine Tattoos? Aber ich glaube, es würde mir halt nicht so gut stehen wie ihm. Das hier ist ein neuer Track, Mr. Know It All, und den gibt's hier gleich für dich.
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3: Krankgeschrieben seit fast 17 Jahren. Eine Frau ist das und irgendwie ist das immer wieder so durchgerutscht. Und jetzt soll sie in Rente gehen. Zwangsweise, das möchte sie aber nicht. Es gibt auch noch den Verdacht des Betruges, weil scheinbar hat sie in diesen 17 Jahren doch ein bisschen gearbeitet als Heilpraktikerin. Das muss man jetzt auch rausfinden, ob das stimmt. Also sie will nicht in Rente und seit 17 Jahren ist sie krankgeschrieben, Heiland.

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4: Ich bin Dominik. Wieder eine Razzia bei der Deutschen Bank in Frankfurt, das hat Deutschlands größtes Geldhaus bestätigt. Es geht offenbar um fragwürdige Steuergeschäfte der Postbank zwischen 2008 und 2010, die inzwischen zum Konzern der Deutschen Bank gehört. Laut Süddeutscher Zeitung sollen 10 ehemalige Topmanager Aktien hin und her geschoben haben und so einen Schaden von 28 Millionen Euro angerichtet haben. Massive Waldbrände wüten auf Sizilien, in Südfrankreich und in Spanien. Nördlich von Madrid haben die Flammen laut Behörden eine Fläche von rund 45.000 Fußballfeldern zerstört. Bei Marseille mussten sich letzte Nacht rund 500 Menschen in Notunterkünfte retten. Auf der beliebten Urlaubsinsel Sizilien sind mehrere Straßen blockiert. Die Feuerwehr ist im Dauereinsatz. Die Drohungen im Iran-Krieg werden immer schärfer. US-Präsident Trump hat auf seiner Social-Media-Plattform mitgeteilt, jedes Mal eine Brücke oder ein Kraftwerk im Iran bombardieren zu lassen, wenn der Iran ein Schiff in der Straße von Hormuz beschießt. Auch zivile Infrastruktur in Teheran oder in der Nähe würden zum Ziel. Schon letzte Woche hatten Medien über US-Angriffe auf Brücken und einen Flughafen berichtet. Es klingt wie ein Szenario aus einem Sci-Fi-Thriller. Eine KI-Software dringt auf eigene Faust in Computersysteme einer anderen KI-Firma ein und verhält sich dabei wie ein gewiefter Hacker. So passiert jetzt bei einem schiefgegangenen Test bei OpenAI. Laut dem Unternehmen hätte die Software dabei eigentlich keinen Zugang zum offenen Internet haben sollen, hat sich den aber durch unentdeckte Sicherheitslücken und gestohlene Zugangsdaten verschafft.
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4: Dein Planet-Wetter. Der Tag endet meist wolkig, nachts kann es teils Sprühregen geben und dazu 8 bis 13 Grad. Morgen wird's freundlicher bei 20 bis 26 Grad.
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6: Es ist 7:07 und Achtung bitte auf der A3 Frankfurt in Richtung Köln. Zwischen Nierenhausen und Edstein, da liegen Fahrzeugteile auf der linken Spur. Da bitte vorsichtig fahren. Dann Achtung auf der A671 Wiesbaden-Mainz. Zwischen Wiesbaden-Amöneburg und Mainz-Kastell, da liegen Gegenstände auf der Fahrbahn. Auch da bitte vorsichtig. Die A3 Würzburg-Frankfurt zwischen dem Seligenstädter Dreieck und Obertshausen gerade 7 Kilometer Stau. Nochmal A3, allerdings Frankfurt-Köln zwischen Niedernhausen und Itzstein. Da steht ein kaputter Laster auf der rechten Spur. Auch da bitte vorsichtig fahren. A7 Fulda-Würzburg zwischen dem Rasthof Friedrichshausen und Bad Brückenau-Volkers 6 Kilometer Stau. Und die A661 Oberursel-Egelsbach zwischen dem Bad Homburger Kreuz und dem Brangesheimer Dreieck gerade 3 Kilometer Stau. Das waren jetzt die größten Staus. Alle Infos auch für deine Strecke findest du wie immer in der Planet-App.
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0: Alltag, Patrick.
1: Falls du schon immer mal ein Leuchtturm-Emoji gebraucht hast, bald kannst du das Ganze nutzen. Und zwar kommen bald neue Emojis, unter anderem der Leuchtturm. Dann wird es geben eine rosa Seife, Meteorit, das finde ich sehr geil. Und dann noch eine saure Gurke. Und da weiß ich nicht. Da bin ich mir zu 100% sicher. Diese saure Gurke wird die Aubergine ablösen, als du weißt schon. Deshalb, heute ein sehr, sehr trauriger Tag für das Aubergine-Emoji. Verliert nämlich heute seinen einzigen Job.
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0: Ja, was hast du denn da? Ja, zeig mal, was hast du da? Oh, 23 Kilo Koks. Also er ist Mitarbeiter des Monats, das kann man wirklich so sagen. Am Frankfurter Flughafen gibt es einen ganz tollen Spürhund, der heißt Donut. Und der hat jetzt was richtig Gutes. Er schnüffelt 23 Kilogramm Kokain. Hoffentlich gab es ein extra Schmecki und ein extra Leckerli, weil der Wert von diesem Fund ist 1,6 Millionen Euro. Ja, fein hast du das gemacht.
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